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3: Ich bin Tina Golatrella. Guten Morgen. Die Löhne in der Schweiz dürften im kommenden Jahr steigen. Laut einer Erhebung des KOV-Instituts werden die Betriebe die Gehälter um durchschnittlich 1,2% erhöhen. Da die Inflation auf 0,5% geschätzt wird, bleibt den Arbeitnehmenden unter dem Strich noch 0,7% mehr Lohn. Wegen eines großen Waldbrandes sind in Monschau in Nordrhein-Westfalen erste Menschen evakuiert worden. Das mächtige Feuer, welches von Belgien herkommt, rückte auf die erste Wohnbebauung auf deutschem Gebiet vor. Die Flammen stünden etwa 300 Meter vor den Gebäuden, die gestern Abend evakuiert worden sind, sagte ein Feuerwehrsprecher. Die USA und Südkorea beginnen heute gemeinsame Militärmanöver. Doch US-Präsident Donald Trump hat seinen Verteidigungsminister Pete Hegseth angewiesen, die Militärübung drastisch zu reduzieren. Sie koste viel und sende feindliche Signale an Nordkorea, schreibt er auf seiner Plattform. Nordkorea habe sich aber als nicht bedrohlich und respektvoll gezeigt. Im 16. Finale des Schweizer Fußballcups gibt es Mitte Oktober 4 Duelle zwischen Super League und Challenge League Vereinen. Es stehen sich Aarau und Zürich und Rapperswil-Jona und St. Gallen gegenüber. Der FC Basel trifft auswärts auf Nyon und der Absteiger Winterthur empfängt den FC Luzern. Es ist wechselnd bewölkt, ab und zu gibt es einen Platzregen oder ein Gewitter. Die Temperaturen liegen bei 17 Grad am Morgen und bis zu 23 Grad am Nachmittag. Im Tessin ist es zuerst schön und dann gewitterig bei 29 Grad.

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4: Ich bin Tina Golatrella. Guten Morgen. Die Löhne in der Schweiz dürften im kommenden Jahr steigen. Laut einer Erhebung des KOV-Instituts werden die Betriebe die Gehälter um durchschnittlich 1,2% erhöhen. Da die Inflation auf 0,5% geschätzt wird, bleibt den Arbeitnehmenden unter dem Strich noch 0,7% mehr Lohn. Für die meisten Schülerinnen und Schüler in der Schweiz sind die Sommerferien zu Ende. Während in fast allen Kantonen der Unterricht heute wieder losgeht, können Schülerinnen und Schüler des Unterwallis und der Kantone Freiburg und Tessin noch länger Ferien genießen. Sie enden erst am 20. respektive am 27. und 31. August. Wegen eines großen Waldbrandes sind in Monschau in Nordrhein-Westfalen erste Menschen evakuiert worden. Das mächtige Feuer, welches von Belgien herkommt, rückte auf die erste Wohnbebauung auf deutschem Gebiet vor. Die Flammen stünden etwa 300 Meter vor den Gebäuden, die gestern Abend evakuiert worden sind, sagte ein Feuerwehrsprecher. Die Schweizer Leichtathletinnen und Athleten haben an der EM in Birmingham insgesamt 7 Medaillen geholt. 3-mal Gold, 3-mal Silber und 1-mal Bronze. Sie belegen im Medaillenspiegel Rang 6. Erfolgreichste Nation war zum zweiten Mal in Folge Italien. Es ist wechselnd bewölkt, ab und zu gibt es einen Platzregen oder ein Gewitter. Die Temperaturen liegen bei 17 Grad am Morgen und bis zu 23 Grad am Nachmittag. Im Tessin ist es zuerst schön und dann gewitterig bei 29 Grad.
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7: Neue Woche haben wir auch schon wieder erreicht. Hallihallo miteinander. Schön, sind ihr mit Virgin Radio unterwegs. Ich hoffe, ihr habt euer Weekend in vollen Zeug genossen und sind ready. Survivor, Burning Heart. Schön, gibt's euch.
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0: 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Schön, sind ihr da?
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0: Nicht nur in den 80er Jahren, nein, auch in den 90er und in der Gegenwart. Die Toten Hosen sind das gewesen, da beim Nummer 1 Rocksender von der Schweiz. Und natürlich geht es bei uns weiter so. Und jetzt gibt es einen Song für euch, der richtig gute Laune macht. Manfred Mann's Earth Band, Blinded by the Light, die sind ready für euch. In den nächsten paar Minuten. Dann haben wir noch den geilen Knaller. Ja, so richtiger 80er-Jahr-Sound. Foreigner, That Was Yesterday. Aber jetzt würde ich sagen, es wird wieder mal romantisch. Bon Jovi. Always. Ich kann euch zurücklehnen und geniessen.
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schön, sind ihr da. Das ist der Nummer 1 Rocksender von der Schweiz, besser bekannt als Virgin Radio. Und es ist keinem interessant, weil normalerweise alle einzelnen Beeren, die wir haben, die kennen wir mit dem deutschen Namen. Außer die Cranberry. Ist euch das mal aufgefallen? Das ist schon die einzige Frucht, die wir nicht eindeutschen und auf Deutsch übersetzen. Und ich habe gefunden, ich will jetzt mal herausfinden, was Cranberry überhaupt heisst. Und ja, es sind die Moosbeeren. Moosbärli. Ich finde das eigentlich mega schön. Darum finde ich, wir sagen jetzt die Cranberries nicht mehr Cranberry, sondern Moosbeeren. Und die gibt es jetzt für euch in voller Länge. Geniessen Sie.

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3: Ich bin Tina Golatrella. Guten Morgen. Die Löhne in der Schweiz dürften im kommenden Jahr steigen. Laut einer Erhebung des KOV-Instituts werden die Betriebe die Gehälter um durchschnittlich 1,2% erhöhen. Da die Inflation auf 0,5% geschätzt wird, bleibt den Arbeitnehmenden unter dem Strich noch 0,7% mehr Lohn. Für die meisten Schülerinnen und Schüler in der Schweiz sind die Sommerferien zu Ende. Während in fast allen Kantonen der Unterricht heute wieder losgeht, können Schülerinnen und Schüler des Unterwallis und der Kantone Freiburg und Tessin noch länger Ferien genießen. Sie enden erst am 20. respektive am 27. und 31. August. US-Schauspielerin Hayden Panettiere ist im Alter von 36 Jahren gestorben. Das berichten mehrere US-Sender. Die Umstände des Todes sind noch nicht bekannt. Panettiere wurde mit Rollen in Scream 4, Heroes und Nashville bekannt. Zudem war sie mit Ex-Box-Weltmeister Wladimir Klitschko verlobt. Sie hinterlässt eine Tochter. Im 16. Finale des Schweizer Fußballcups gibt es Mitte Oktober 4 Duelle zwischen Super League und Challenge League Vereinen. Es stehen sich Aarau und Zürich und Rapperswil-Jona und St. Gallen gegenüber. Der FC Basel trifft auswärts auf Nyon und der Absteiger Winterthur empfängt den FC Luzern. Es ist wechselnd bewölkt, ab und zu gibt es einen Platzregen oder ein Gewitter. Die Temperaturen liegen bei 17 Grad am Morgen und bis zu 23 Grad am Nachmittag. Im Tessin ist es zuerst schön und dann gewitterig bei 29 Grad.
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7: Guten Morgen, Montag, der erste Tag nach dem Wochenende. Schön sind wir mit Virgin Radio unterwegs, das wird belohnt. Ich habe einen geilen Sound ready und ich liebe den Track Jimmy Eat World, the Middle. Ganz viel Spass und kommen gut in die Gang.

0: wunderschönen guten Morgen wünsche ich euch. 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

mit geilem Sound in heutigen Morgen. Schön, sind ihr da bei Virgin Radio. Eure Treue wird natürlich auch am heutigen Morgen belohnt, und zwar mit gutem Sound. Einer meiner Lieblingstracks von den Rolling Stones, Stir Me Up. Dann haben wir noch so einen, der richtig gute Laune macht. Creedence Clearwater Revival, Bad Moon Rising. Aber jetzt reisen wir noch schnell in die 80er Jahre. Ich komme mit Jola, Tears for Fears.

Bier, da ist definitiv auch viel gekifft worden. Und wenn wir es gerade haben von Kiffen, ja, Green Day, das ist kein Geheimnis, die haben sich inspirieren lassen von Marihuana. Und das Geile ist ja, der erste Drummer, also Schlagzeuger von Green Day, der El Sobrante, ja, das war sein Spitzname gewesen. Und wisst ihr, wie der mit richtigem bürgerlichem Namen geheissen hat? John Kiffmeier. Ich meine, wie geil ist das? Du tust dich nach Marihuana benennen und heisst es selber Kiffmeier. Ich finde das grossartig. Ganz viel Spass jetzt. Welcome to Paradise.

0: Nachwuchssender von der Schweiz unterwegs. Guten Morgen.
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4: Ich bin Tina Golatrella. Guten Morgen. Die Löhne in der Schweiz dürften im kommenden Jahr steigen. Laut einer Erhebung des KOV-Instituts werden die Betriebe die Gehälter um durchschnittlich 1,2% erhöhen. Da die Inflation auf 0,5% geschätzt wird, bleibt den Arbeitnehmenden unter dem Strich noch 0,7% mehr Lohn. Bei einem schweren Verkehrsunfall in Irland sind 5 Teenager ums Leben gekommen. 3 Frauen und ein Kind befinden sich zudem mit schweren Verletzungen im Spital, wie die irische Polizei mitteilt. Den Angaben zufolge krachten gestern am frühen Morgen 2 Autos auf einer Autobahn frontal ineinander. Eines der beteiligten Autos war in falscher Fahrtrichtung unterwegs. US-Schauspielerin Hayden Panettiere ist im Alter von 36 Jahren gestorben. Das berichten mehrere US-Sender. Die Todesursache ist noch nicht bekannt. Panettiere wurde mit Rollen in Scream 4, Heroes und Nashville bekannt. Zudem war sie mit Xbox-Weltmeister Wladimir Klitschko verlobt. Die Schweizer Leichtathletinnen und Athleten haben an der EM in Birmingham insgesamt 7 Medaillen geholt. 3-mal Gold, 3-mal Silber und 1-mal Bronze. Sie belegen im Medaillenspiegel Rang 6. Erfolgreichste Nation war zum 2. Mal in Folge Italien. Es ist wechselnd bewölkt, ab und zu gibt es einen Platzregen oder ein Gewitter. Die Temperaturen liegen bis 17 Grad am Morgen und bis zu 23 Grad am Nachmittag. Im Tessin ist es zuerst schön und dann gewitterig bei 29 Grad.
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9: Neue Woche. Und natürlich starten wir die auch wieder mit grossartigem Sound. Ich hoffe, ihr seid alle fit und frisch und ready für einen neuen Tag. Billy Idol, Rebel Yell gibt es jetzt für euch. 80er Jahre, grossartig.

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1: Von den Dire Straits. Dabei Virgin Radio. Und Money for Nothing heisst ja auf Deutsch übersetzt Geld für nichts. 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Und vielleicht habt ihr schon bald die 10'000 Franken bei euch auf dem Konto. Alle Infos und natürlich auch gratis Teilnahme findet ihr via unserer Virgin Radio Switzerland App. Jetzt gehen wir aber wieder back to business. Jetzt machen wir das, was wir am besten können. Ja, euch den guten Sound präsentieren. Und ich weiss nicht, mögt ihr euch noch erinnern, es hat so eine RTL-Sendung gehabt, die hat geheissen Schwiegertochter gesucht. Furchtbar! Und dort hat es eine gehabt, eine Dame, die hat gesagt, eben, sie würde gerne ihre Tochter Heaven taufen. Inspiriert vom Bon Jovi-Song Have a Nice Day. Ja, Have a Nice Day hat überhaupt nichts mit Himmel oder Heaven zu tun. Und ich habe das immer sehr, sehr lustig gefunden. Mega asozial eigentlich. So! Und dann gibt's noch den Bad to the Bone. Und das bin ich wirklich. Ich bin ab und zu ein bisschen asozial, merke ich gerade. George Thorogood. Ich hoffe, ihr seid ein bisschen netter unterwegs am heutigen Morgen. ja, aber jetzt gehen wir zuerst steil. Und zwar so richtig. Mit Rage Against the Machine.
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die Mädchen, wie die dicken Füdli. Fat Bottom Girls von der Königin herself. Einen wunderschönen guten Morgen wünsche ich. Jetzt ist für euch nicht nur die berühmteste Schweizer Brand, sondern auch der berühmteste Tunnel, den wir haben. Und natürlich wissen wir, auf was ich raus will. Ganz viel Spass und geniessen es mit Heaven und Gotthard. Ich verabschiede mich. Wir hören uns morgen wieder in alter Frische.

0: herrlichen Start in heutigen Morgen wünsche ich euch. Hallihallo miteinander. Das ist Virgin Radio.
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3: Ich bin Tina Golatrella. Guten Morgen. Mehrere Angehörige von Opfern der Brandkatastrophe in Comontana haben laut dem Newsportal Schweiz heute Rekurs beim Walliser Kantonsgericht eingereicht. Dies, weil die Staatsanwaltschaft gewisse Familienmitglieder nicht als Angehörige anerkennt. Damit entfalle für sie der Anspruch auf Genugtuung. Es geht dabei vor allem um Geschwister, die nicht im selben Haushalt lebten. In Genf nehmen brutale Überfälle auf reiche Villenbesitzende zu. Die sogenannten Home-Checkings haben sich in den Kantonen Genf und Waadt seit 4 Jahren laut Westschweizer Medien verdreifacht. Die Täter sollen ihre Opfer gezielt ausspähen, etwa über soziale Medien. In der Deutschschweiz ist bisher keine vergleichbare Entwicklung bekannt. An Schweizer Schulen sollen Klimaanlagen eingesetzt werden. Das sagt der grüne Zürcher Stadtrat Balthasar Glättli gegenüber der NZZ. Bei 30 Grad könne man nicht gewinnbringend unterrichten. Außerdem stehe an Hitzetagen genügend Solarenergie für Klimaanlagen zur Verfügung. Der Ebola-Ausbruch in Kongo-Kinshasa ist der tödlichste in der Geschichte des Landes. Laut der Nachrichtenagentur Reuters stieg die Zahl der bestätigten Infektionen auf fast 5'000. Über 2'300 Menschen seien gestorben. Für die aktuelle Ebola-Version gibt es keine zugelassenen Impfstoffe. Es ist wechselnd bewölkt mit einigen Platzregen und Gewitter. Mit Tageshöchstwert von 22 bis 26 Grad ist es deutlich kühler. Gegen Abend hält es dann wieder auf, vor allem im Wallis.
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4: Ich bin Tina Colatrella. Mehrere Angehörige von Opfern der Brandkatastrophe in Comontana haben laut dem Newsportal Schweiz heute Rekurs beim Walliser Kantonsgericht eingereicht. Dies, weil die Staatsanwaltschaft gewisse Familienmitglieder nicht als Angehörige anerkennt. Damit entfalle für sie der Anspruch auf Genugtuung. Es geht dabei vor allem um Geschwister, die nicht im selben Haushalt lebten. In Genf nehmen brutale Überfälle auf reiche Villenbesitzende zu. Die sogenannten Home-Checkings haben sich in den Kantonen Genf und Waadt seit 4 Jahren laut Westschweizer Medien verdreifacht. Die Täter sollen ihre Opfer gezielt ausspähen, etwa über soziale Medien. In der Deutschschweiz ist bisher keine vergleichbare Entwicklung bekannt. An Schweizer Schulen sollen Klimaanlagen eingesetzt werden. Das sagt der grüne Zürcher Stadtrat Balthasar Glättli gegenüber der NZZ. Bei 30 Grad könne man nicht gewinnbringend unterrichten. Außerdem stehe an Hitzetagen genügend Solarenergie für Klimaanlagen zur Verfügung. Der Ebola-Ausbruch in Kongo-Kinshasa ist der tödlichste in der Geschichte des Landes. Laut der Nachrichtenagentur Reuters stieg die Zahl der bestätigten Infektionen auf fast 5'000. Über 2'300 Menschen seien gestorben. Für die aktuelle Ebola-Version gibt es keine zugelassenen Impfstoffe. Es ist wechselnd bewölkt mit einigen Platzregen und Gewitter. Mit Tageshöchstwert von 22 bis 26 Grad ist es deutlich kühler. Gegen Abend hält es dann wieder auf, vor allem im Wallis.
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2: Ich bin Tina Colatrella. Die Schweiz bleibt trotz des angekündigten Regens zu trocken. Zwar werden regional bis zu 40 Liter Regen pro Quadratmeter erwartet, für eine nachhaltige Entspannung reicht das laut Fachleuten aber nicht. Dafür bräuchte es über mehrere Wochen regelmäßigen Regen, wie 20 Minuten berichtet. Die Löhne für Arbeitnehmende sollen im kommenden Jahr um 2% steigen. Das fordert der Gewerkschaftsdachverband Travail Suisse. Er will damit die Stagnation der Reallöhne und den Anstieg der Lebenshaltungskosten ausgleichen. Besonders stark belastet seien Haushalte durch den Anstieg der Krankenkassenprämien. Der Flugverkehr am Flughafen Catania in Sizilien ist erneut leicht eingeschränkt wegen Ätna-Asche in der Luft. Ein Teil des Luftraums sei wegen des Ascheausstoßes gesperrt, teilt der Betreiber des Flughafens mit. Bis 14 Uhr dürfen demnach nur 5 Flugzeuge pro Stunde in Catania landen. Für Abflüge gibt es keine Einschränkungen. Die EU will die Sanktionen gegen Russland deutlich verschärfen. Im Herbst soll die weitreichendste Sanktionsliste seit Beginn des Kriegs vorgelegt werden, sagt EU-Außenbeauftragte Kaja Kallas. Damit will die EU den Druck auf Moskau erhöhen, bis Russland den Krieg gegen die Ukraine beendet. Fußballer Remo Freuler setzt seine Karriere in Griechenland fort. Der 34-jährige Schweizer Nationalspieler wechselt von Bologna zu Olympiakos Piräus, wie sein neuer Club mitteilt. In Bologna lief Freulers 2-Jahres-Vertrag in diesem Sommer aus. Es ist wechselnd bewölkt mit einigen Platzregen und Gewitter. Mit Tageshöchstwert von 22 bis 26 Grad ist es deutlich kühler. Gegen Abend hält es dann wieder auf, vor allem im Wallis.
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4: Früh im Studio Laura Kühne. Die Trockenheit in der Schweiz bleibt trotz des angekündigten Regens angespannt. Zwar werden regional bis zu 40 Liter Regen pro Quadratmeter erwartet, für eine nachhaltige Entspannung reicht das laut Fachleuten aber nicht aus. Dafür bräuchte es über mehrere Wochen regelmäßig Regen, wie 20 Minuten berichtet. Die Löhne für Arbeitnehmende sollen im kommenden Jahr um 2% steigen. Das fordert der Gewerkschaftsdachverband Travail Suisse. Er will damit die Stagnation der Reallöhne und die steigenden Lebenshaltungskosten ausgleichen. Besonders stark belastet seien Haushalte durch den Anstieg der Krankenkassenprämien. Der Flugverkehr am Flughafen Catania in Sizilien ist erneut leicht eingeschränkt, dies wegen Ätna-Asche in der Luft. Ein Teil des Luftraums sei wegen des Ascheausstoßes gesperrt, teilt der Betreiber des Flughafens mit. Bis 2 Uhr nachmittags dürfen demnach nur 5 Flugzeuge pro Stunde in Catania landen. Für Abflüge gibt es keine Einschränkungen. Die EU will die Sanktionen gegen Russland deutlich verschärfen. Im Herbst soll die weitreichendste Sanktionsliste seit Beginn des Krieges vorgelegt werden, sagt EU-Außenbeauftragte Kaja Kallas. Damit will die EU den Druck auf Moskau erhöhen, bis Russland den Krieg gegen die Ukraine beendet. Fußballer Remo Freuler setzt seine Karriere in Griechenland fort. Der 34-jährige Schweizer Nationalspieler wechselt von Bologna zu Olympiakos Piräus, wie sein neuer Club mitteilt. In Bologna lief Freulers Zweijahresvertrag in diesem Sommer aus. Der langersehnte Regen bleibt heute sicher noch ein bisschen bis am Abend. Zwischendurch kann es mal die ein oder andere trockene Phase dazwischen geben, wo die Sonne den Aurasch führen schaut. Die Temperaturen bewegen sich heute um die 24 Grad herum.
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3: Frisch im Studio Laura Kühne. Die Löhne für Arbeitnehmende sollen im kommenden Jahr um 2% steigen. Das fordert der Gewerkschaftsdachverband Kawai Suisse. Er will damit die Stagnation der Reallöhne und die steigenden Lebenshaltungskosten ausgleichen. Besonders stark belastet seien Haushalte durch den Anstieg der Krankenkassenprämien. Die Trockenheit in der Schweiz bleibt trotz des angekündigten Regens angespannt. Zwar werden regional bis zu 40 Liter Regen pro Quadratmeter erwartet, für eine nachhaltige Entspannung reicht das laut Fachleuten aber nicht aus. Dafür bräuchte es über mehrere Wochen regelmäßig Regen, wie 20 Minuten berichtet. Die EU will die Sanktionen gegen Russland deutlich verschärfen. Im Herbst soll die weitreichendste Sanktionsliste seit Beginn des Krieges vorgelegt werden, sagt EU-Außenbeauftragte Kaja Kallas. Damit will die EU den Druck auf Moskau erhöhen, bis Russland den Krieg gegen die Ukraine beendet. Der Flugverkehr am Flughafen Catania in Sizilien ist erneut leicht eingeschränkt, dies wegen Ätna-Asche in der Luft. Ein Teil des Luftraums sei wegen des Ascheausstoßes gesperrt, teilt der Betreiber des Flughafens mit. Bis 2 Uhr nachmittags dürfen demnach nur 5 Flugzeuge pro Stunde in Catania landen. Für Abflüge gibt es keine Einschränkungen. Fußballer Remo Freuler setzt seine Karriere in Griechenland fort. Der 34-jährige Schweizer Nationalspieler wechselt von Bologna zu Olympiakos Piräus, wie sein neuer Club mitteilt. In Bologna lief Freulers 2-Jahres-Vertrag in diesem Sommer aus. Der langersehnte Regen bleibt heute sicher noch ein bisschen bis am Abend. Zwischendurch kann es mal die ein oder andere trockene Phase dazwischen geben, wo die Sonne den Aurasch voranschaut. Die Temperaturen bewegen sich heute um die 24 Grad herum.
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4: Für euch im Studio Laura Kühne. Heute haben die Gegner der Neutralitätsinitiative ihre Kampagne lanciert. Gegen die Initiative hat sich ein Komitee von Mitgliedern der SP, Grünen, GLP, Mitte und FDP formiert. Die Initiative wirbt mit einer Friedenstaube und verspricht Frieden durch Neutralität. Das sei ein falsches Versprechen, sagt SP-Co-Präsident Cedric Wermuth.
5: Da kann man schon sagen, man will Frieden, indem man Russland einfach die Ukraine überlässt. Aber das bedeutet eine Terrorherrschaft vom Putin-Regime in der Ukraine. Das kann niemand wählen. Darum ist es richtig, dass die Schweiz zwar nicht militärisch eingreift, aber Sanktionen gegen Russland mitträgt. Wenn man da nicht Position bezieht, unterstützt man den Aggressor.
4: Das wäre der Fall, sollte die Initiative angenommen werden, sagt Wermuth. Die Wasserversorgung wird für viele Menschen in der Schweiz zunehmend zum Sorgenkind. Laut einer neuen Umfrage des Marktforschungsinstituts Market Agent rechnen 60% damit, dass es innerhalb der nächsten 10 Jahre Probleme bei der Wasserverfügbarkeit geben wird. Gleichzeitig wird unterschätzt, wie viel Wasser man selber verbraucht. Der Basler Generika-Konzern Sandoz baut sein Biosimilar-Geschäft aus. Dazu schloss er mit einem chinesischen Biotech-Unternehmen eine Vereinbarung zur Entwicklung und Vermarktung von bis zu 10 Nachahmermedikamenten ab. Zunächst geht es um 3 Präparate gegen Krebs, hohen Cholesterinspiegel und Autoimmunerkrankungen. Der langersehnte Regen bleibt heute sicher noch ein bisschen bis am Abend. Zwischendurch kann es mal die ein oder andere trockene Phase dazwischen geben, wo die Sonne den Aurasch voranschaut. Die Temperaturen bewegen sich heute um die 24 Grad herum.
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6: Früh im Studio Laura Kühne. Heute haben die Gegner der Neutralitätsinitiative ihre Kampagne lanciert. Gegen die Initiative hat sich ein Komitee von Mitgliedern der SP, Grünen, GLP, Mitte und FDP formiert. Die Initiative wirbt mit einer Friedenstaube und verspricht Frieden durch Neutralität. Das sei ein falsches Versprechen, sagt die Luzerner Mitte-Ständerätin Andrea Gmür.
7: Mit der Initiative tun wir unsere Sicherheit massiv noch mehr gefährden, als sie eigentlich schon gefährdet ist, indem wir nicht mehr können mit unseren nächsten Partnern, die auch unsere Werte teilen, zusammenarbeiten und weil wir auch wirtschaftliche Sanktionen nicht mehr können mittragen.
6: Deshalb sei sie gegen die Neutralitätsinitiative, für die insbesondere Alt-SVP-Bundesrat Christoph Blocher wirbt, sagt Gmür. Die Wasserversorgung wird für viele Menschen in der Schweiz zunehmend zum Sorgenkind. Laut einer neuen Umfrage des Marktforschungsinstituts Market Agent rechnen 60% damit, dass es innerhalb der nächsten 10 Jahre Probleme bei der Wasserverfügbarkeit geben wird. Gleichzeitig wird unterschätzt, wie viel Wasser man selber verbraucht. Der Basler Generika-Konzern Sandoz baut sein Biosimilar-Geschäft aus. Dazu schloss er mit einem chinesischen Biotech-Unternehmen eine Vereinbarung zur Entwicklung und Vermarktung von bis zu 10 Nachahmermedikamenten ab. Zunächst geht es um 3 Präparate gegen Krebs, hohen Cholesterinspiegel und Autoimmunerkrankungen. Der langersehnte Regen bleibt heute sicher noch ein bisschen bis am Abend. Zwischendurch kann es mal die ein oder andere trockene Phase dazwischen geben, wo die Sonne dann auch rasch voranschaut. Die Temperaturen bewegen sich heute um die 24 Grad herum.
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10: Mit Amanda Holstner. Guten Montagabend zusammen.

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0: herzlich willkommen hier bei Virgin Radio.
1: Schön.
0: Das wäre jetzt einer, den würde ich definitiv aufdrehen. Weiter geht es in der nächsten halben Stunde mit dem von Tom Petty. Sisi Top. Und jetzt geht als nächstes direkt geht's zu den Rolling Stones.
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Mandy-Nami hier bei Virgin Radio mit dem Kopf noch irgendwo im Weekend bleiben stecken. Aber ja, natürlich gleich fleissig am To-Do's abhäkeln. Musikalisch gibt es eine herzliche Umarmung von Tom Petty. Da ist für euch und euer gelungenes Mandy. Free Fallin'. Guten Wochenstart.

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4: Früh im Studio Laura Kühne. Die Löhne für Arbeitnehmende sollen im kommenden Jahr um 2% steigen. Das fordert der Gewerkschaftsdachverband Travail Suisse. Er will damit die Stagnation der Reallöhne und den Anstieg der Lebenshaltungskosten ausgleichen. Die Arbeitnehmenden würden die verschlechterte finanzielle Lage spüren, sagt Thomas Bauer von Travail Suisse.
5: Sie haben sehr konkrete Auswirkungen. Immer mehr Arbeitnehmende erachten beispielsweise den Zeitpunkt für größere Anschaffungen als schlecht. Das ist auch schlecht für die wirtschaftliche Entwicklung.
4: Besonders stark belastet seien Haushalte durch den Anstieg der Krankenkassenprämien, sagt Travail Suisse. Die Pilzsaison verschiebt sich nach hinten. Grund dafür sind die Hitze und die Trockenheit der vergangenen Wochen. Das Pilzgeflecht im Boden ist dadurch stark geschwächt und muss sich zuerst erholen. Fachleute rechnen deshalb damit, dass die Hauptsaison später beginnt, wie das Newsportal Schweiz heute berichtet. In Deutschland hat ein Lastwagenfahrer mit rund 4,1 Promille Alkohol einen Unfall gebaut. Der 52-Jährige kam in Niedersachsen von der Straße ab und prallte gegen einen Baum, berichtet 20 Minuten. Dabei wurde der Anhänger beschädigt und die gesamte Ladung verteilte sich auf der Straße, rund 22 Tonnen Melonen. Die Polizei ermittelt nun gegen den Fahrer. Der türkische Präsident Recep Tayyip Erdogan hat die Terrororganisation Hamas für ihre Zusammenarbeit beim Gaza-Friedensplan gelobt. Gegenüber dem Sender Al Jazeera sagte er, die Hamas erfülle ihre Verpflichtungen. Israel setze seine Angriffe im Gazastreifen hingegen fort. Israel lehnt den aktuellen Fahrplan des sogenannten Board of Peace ab. Es bleibt an den meisten Orten heute noch bedeckt und auch ein bisschen nass. Morgen zeigt sich die Sonne dann aber wieder ein bisschen mehr und bringt Temperaturen mit bis zu 27 Grad mit. Ein paar wenige Wölkchen gibt es dann morgen aber gleich auch noch dazu.
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8: Geht vielleicht noch etwas zu tun bis zum Feierabend, aber ihr werdet begleitet. Und zwar bestens von AC/DC, Brian Adams, Got Hard. Und jetzt direkt von einem meiner absoluten Lieblinge, wenn ich es dann staggeln könnte. Billy Idol, parat für euch. Ich bin Amanda Holzner. Ciao zusammen.
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0: gut gestartet nach dem Weekend. Ist vielleicht ein bisschen teuer gewesen. Ein Fun-Wochenende, das kostet meistens einfach auch Geld. 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

0: für alle die etwas, die nach Gotthards noch mal mehr Pfupp brauchen. Wirklich so beim Bügel, Endspurt, Judas Priest. Oder für die, die finden, nein, im Fall eigentlich ein bisschen gemütlich für den Rest. So schön. Meatloaf, I do anything for you. Und so tönt Virgin Radio in der nächsten halben Stunde, unter anderem. Weiter geht's jetzt mit Iris.
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Ist es der Kaffeefleck, der Staub im Drucker oder das Werkzeug, oder einfach nichts mehr findet heute? Und irgendetwas ist doch gegeben, so einem Ende. Aber wir haben ihn gleich geschafft und für einen Endspurt vor den Fünfen. Da bei Virgin Radio jetzt ein bisschen hässiger Sound, der gut tut. Breaking the Law von Judas Priest.

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4: Früh im Studio Laura Kühne. Die Löhne für Arbeitnehmende sollen im kommenden Jahr um 2% steigen. Das fordert der Gewerkschaftsdachverband Travail Suisse. Er will damit die Stagnation der Reallöhne und den Anstieg der Lebenshaltungskosten ausgleichen. Die Arbeitnehmenden würden die verschlechterte finanzielle Lage spüren, sagt Thomas Bauer von Travail Suisse.
5: Sie haben sehr konkrete Auswirkungen. Immer mehr Arbeitnehmende erachten beispielsweise den Zeitpunkt für größere Anschaffungen als schlecht. Das ist auch schlecht für die wirtschaftliche Entwicklung.
4: Besonders stark belastet seien Haushalte durch den Anstieg der Krankenkassenprämien, sagt Travail Suisse. Die Pilzsaison verschiebt sich nach hinten. Grund dafür sind die Hitze und die Trockenheit der vergangenen Wochen. Das Pilzgeflecht im Boden ist dadurch stark geschwächt und muss sich zuerst erholen. Fachleute rechnen deshalb damit, dass die Hauptsaison später beginnt, wie das Newsportal Schweiz heute berichtet. Der türkische Präsident Recep Tayyip Erdogan hat die Terrororganisation Hamas für ihre Zusammenarbeit beim Gaza-Friedensplan gelobt. Gegenüber dem Sender Al Jazeera sagte er, die Hamas erfülle ihre Verpflichtungen. Israel setze seine Angriffe im Gazastreifen hingegen fort. Israel lehnt den aktuellen Fahrplan des sogenannten Board of Peace ab. In Deutschland hat ein Lastwagenfahrer mit rund 4,1 Promille Alkohol einen Unfall gebaut. Der 52-Jährige kam in Niedersachsen von der Straße ab und prallte gegen einen Baum, berichtet 20 Minuten. Dabei wurde der Anhänger beschädigt und die gesamte Ladung verteilte sich auf der Straße, rund 22 Tonnen Melonen. Die Polizei ermittelt nun gegen den Fahrer. Es bleibt an den meisten Orten heute noch bedeckt und auch ein bisschen nass. Morgen zeigt sich die Sonne dann aber wieder etwas mehr und bringt Temperaturen mit bis zu 27 Grad mit. Ein paar wenige Wölkchen gibt es dann morgen aber gleich auch noch dazu.
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8: Schönen guten Montagabend zusammen. Ich bin Amanda Holstner und freue mich, mit euch noch durch die nächste Stunde zu kommen.
7: Der

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0: Also eigentlich weiss ich die Antwort. Aber ja, wie findet ihr da hier? Geht gang, oder? You Give Love, a Bad Name. Könnt ihr noch haben, heute vor der 6. Oder auch der Mega-Hit aus den 70er von Deep Purple. Jetzt machen wir aber weiter mit Everywhere We Go von Massive Wagons. 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

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Hey, dann kotzen wir uns jetzt richtig aus zusammen, da bei Virgin Radio. 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You give love a bad name von Bon Jovi bei Virgin Radio.

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4: Ich bin Laura Kühne. Guten Abend. Nach wochenlanger Hitze hat der Regen heute Abkühlung gebracht und für die Landwirtschaft eine teilweise Entspannung. Für manche Kulturen kommt der Niederschlag jedoch zu spät, heisst es vom Schweizer Bauernverband gegenüber SRF. Auch für Schweizer Gewässer dürfte der Regen keine ausreichende Erholung bedeuten. Dafür braucht es laut dem Bundesamt für Umwelt länger anhaltende Niederschläge. Die Gewerkschaft Syna fordert im Gesundheitswesen eine Lohnerhöhung von 5-6%. Das Pflegepersonal hätte enorme Leistungen erbracht. Gleichzeitig sei die Lohnentwicklung in der Branche am schwächsten, sagt Syna-Präsidentin Yvonne Ferry.
5: Besonders stoßend ist, dass der Fachkräftemangel im Gesundheitswesen nach wie vor akut ist, sich dies aber kaum in den Löhnen widerspiegelt. Wer qualifiziertes Personal gewinnen und halten will, muss endlich bereit sein, bessere Löhne zu bezahlen.
4: Nach wie vor werde die Pflegeinitiative nicht richtig umgesetzt, betont Ferry. Die Initiative wurde vor fast 5 Jahren vom Volk deutlich angenommen und forderte unter anderem bessere Arbeitsbedingungen fürs Pflegepersonal. Im italienischen Teil des Münstertals ist ein Wanderer tot aufgefunden worden. Laut italienischen Nachrichtenagenturen könnte der Mann beim Abstieg vom Piz Starlex von einem Blitz getroffen worden sein. Er war seit gestern vermisst und wurde in der Nacht auf heute auf rund 2600 Metern Höhe gefunden. Der letzte Kontakt mit ihm war am Sonntagmittag auf dem Gipfel, als sich ein Gewitter näherte. Rettungskräfte konnten nur noch seinen Tod feststellen. Es bleibt an den meisten Orten heute noch bedeckt und auch ein bisschen nass. Morgen zeigt sich die Sonne dann aber wieder ein bisschen mehr und bringt Temperaturen mit bis zu 27 Grad mit. Ein paar wenige Wölkli gibt es dann morgen aber gleich auch noch dazu.
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3: Ich bin Laura Kühne, guten Abend. Die Gewerkschaft Syna fordert im Gesundheitswesen eine Lohnerhöhung von 5-6%. Das Pflegepersonal hätte enorme Leistungen erbracht. Gleichzeitig sei die Lohnentwicklung in der Branche am schwächsten, sagt Syna-Präsidentin Yvonne Ferry.
4: Besonders stoßend ist, dass der Fachkräftemangel im Gesundheitswesen nach wie vor akut ist, sich dies aber kaum in den Löhnen widerspiegelt. Wer qualifiziertes Personal gewinnen und halten will, muss endlich bereit sein, bessere Löhne zu bezahlen.
3: Nach wie vor werden die Pflegeinitiativen nicht richtig umgesetzt, betont Ferry. Die Initiative wurde vor fast 5 Jahren vom Volk deutlich angenommen und forderte unter anderem bessere Arbeitsbedingungen fürs Pflegepersonal. Nach wochenlanger Hitze hat der Regen heute Abkühlung gebracht und für die Landwirtschaft eine teilweise Entspannung. Für manche Kulturen kommt der Niederschlag jedoch zu spät, heißt es vom Schweizer Bauernverband gegenüber SRF. Auch für Schweizer Gewässer dürfte der Regen keine ausreichende Erholung bedeuten. Dafür braucht es laut dem Bundesamt für Umwelt länger anhaltende Niederschläge. Im italienischen Teil des Münstertals ist ein Wanderer tot aufgefunden worden. Laut italienischen Nachrichtenagenturen könnte der Mann beim Abstieg vom Piz Starlex von einem Blitz getroffen worden sein. Er war seit gestern vermisst und wurde in der Nacht auf heute auf rund 2600 Metern Höhe gefunden. Der letzte Kontakt mit ihm war am Sonntagmittag auf dem Gipfel, als sich ein Gewitter näherte. Rettungskräfte konnten nur noch seinen Tod feststellen. Es bleibt an den meisten Orten heute noch bedeckt und auch ein bisschen nass. Morgen zeigt sich die Sonne dann aber wieder ein bisschen mehr und bringt Temperaturen mit bis zu 27 Grad mit. Ein paar wenige Wölkchen gibt es dann morgen aber gleich auch noch dazu.

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4: Guten Abend, ich bin Jonathan Ernst. Eine 64-jährige Schweizerin aus dem Kanton Zürich ist heute Nachmittag im Tessin in einem Pool ertrunken. Laut der Kantonspolizei wurde sie in Maliaso bewusstlos im Wasser gefunden. Badegäste hätten sofort mit Reanimationsmaßnahmen begonnen. Die Frau starb jedoch noch vor Ort. Die Polizei untersucht, wie es zum Vorfall kommen konnte. US-Präsident Donald Trump scheiterte erneut mit dem Versuch, ein Urteil wegen eines sexuellen Übergriffs auf eine Kolumnistin aufheben zu lassen. Der Supreme Court lehnte seine Berufung ab. Er bestätigte damit seine frühere Entscheidung, den Fall nicht neu zu prüfen. Trump war in einem Zivilprozess zur Zahlung von mehr als 5 Millionen Dollar Schadenersatz verurteilt worden. Auf einem überfüllten Boot im Mittelmeer entdeckte eine Hilfsorganisation 7 tote Menschen. 57 Menschen konnte die italienische Organisation Emergency retten. Die Migranten waren am Vortag von der libyschen Küste aus mit einem Holzboot aufgebrochen. Das zentrale Mittelmeer gilt noch immer als tödlichste Migrationsroute auf dem Weg nach Europa. Allein in diesem Jahr sind dort nach Angaben der Internationalen Organisation für Migration mindestens 872 Menschen ums Leben gekommen oder gelten weiterhin in den Gewässern als vermisst. Im Wallis sind 3 Menschen aus einer Schlucht bei Niedergästeln gerettet worden. Laut der Walliser Kantonspolizei konnten sie die enge Schlucht nach einem Gewitter nicht mehr selbst verlassen. Die Air Zermatt rückte zu einem anspruchsvollen Rettungseinsatz aus. Alle 3 Personen konnten unverletzt geborgen werden. Die Regenwolken verziehen sich langsam, morgen zeigt sich die Sonne wieder mehr und bringt Temperaturen bis zu 27 Grad mit. Übermorgen steigen die Temperaturen sogar wieder bis auf 29 Grad, bevor es am Donnerstag wieder abkühlt und es auch wieder könnte regnen.
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3: Guten Abend, diese Themen haben heute Schlagzeilen gemacht. Die Gewerkschaft Sina fordert im Gesundheitswesen eine Lohnerhöhung von 5-6%. Das Pflegepersonal hätte enorme Leistungen erbracht. Gleichzeitig sei die Lohnentwicklung in der Branche am schwächsten, sagt Sina-Präsidentin Yvonne Feri.
4: Besonders stoßend ist, dass der Fachkräftemangel im Gesundheitswesen nach wie vor akut ist, sich dies aber kaum in den Löhnen widerspiegelt. Wer qualifiziertes Personal gewinnen und halten will, muss endlich bereit sein, bessere Löhne zu bezahlen.
3: Nach wie vor werde die Pflegeinitiative nicht richtig umgesetzt, betont Feri. Die Initiative wurde vor fast 5 Jahren vom Volk deutlich angenommen und forderte unter anderem bessere Arbeitsbedingungen fürs Pflegepersonal. Im italienischen Teil des Val Müstair ist ein Wanderer tot aufgefunden worden. Laut italienischen Nachrichtenagenturen könnte der Mann beim Abstieg vom Piz Starlex von einem Blitz getroffen worden sein. Er war seit Sonntag vermisst und wurde in der Nacht auf heute auf rund 2600 Metern Höhe gefunden. Der letzte Kontakt mit ihm war am Sonntagmittag auf dem Gipfel, als sich ein Gewitter näherte. Rettungskräfte konnten vor Ort nur noch seinen Tod feststellen. Die Löhne für Arbeitnehmende sollen im kommenden Jahr um 2% steigen. Das fordert der Gewerkschaftsdachverband Travail Suisse. Er will damit die Stagnation der Reallöhne und den Anstieg der Lebenshaltungskosten ausgleichen. Die Arbeitnehmenden würden die verschlechterte finanzielle Lage spüren, sagt Thomas Bauer von Travail Suisse.
5: Sie haben sehr konkrete Auswirkungen. Immer mehr Arbeitnehmende erachten beispielsweise den Zeitpunkt für größere Anschaffungen als schlecht. Ist auch schlecht für die wirtschaftliche Entwicklung.
3: Besonders stark belastet seien Haushalte durch den Anstieg der Krankenkassenprämien, sagt Travail Suisse. US-Präsident Donald Trump scheiterte erneut mit dem Versuch, ein Urteil wegen eines sexuellen Übergriffs auf eine Kolumnistin aufheben zu lassen. Der Supreme Court lehnte seine Berufung ab. Er bestätigte damit seine frühere Entscheidung, den Fall nicht neu zu prüfen. Trump war in einem Zivilprozess zur Zahlung von mehr als 5 Millionen Dollar Schadenersatz verurteilt worden. Israels rechtsextremer Polizeiminister fordert mehr gezielte Tötungen im Gazastreifen. Er sagte in einem Podcast, Israel solle jede Nacht 30 bis 40 Menschen töten. Damit meinte er nicht nur militante Palästinenser, die unmittelbar eine Gefahr darstellen. Die Äußerungen fallen kurz vor neuen Gesprächen über die Zukunft des Gazastreifens. US-Unterhändler Jared Kushner will dazu heute den israelischen Ministerpräsidenten Benjamin Netanyahu treffen.
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4: Guten Abend, diese Themen haben heute Schlagzeilen gemacht.
5: Heute haben die Gegner der Neutralitätsinitiative ihre Kampagne lanciert. Gegen die Initiative hat sich ein Komitee von Mitgliedern der SP, Grünen, GLP, Mitte und FDP formiert. Die Initiative wirbt mit einer Friedenstaube und verspricht Frieden durch Neutralität. Das sei ein falsches Versprechen, sagt die Luzerner Mitte-Ständerätin Andrea Gmür.
6: Mit dieser Initiative tun wir unsere Sicherheit massiv noch mehr gefährden, als sie eigentlich schon gefährdet ist, indem wir nicht mehr mit unseren nächsten Partnern, die auch unsere Werte teilen, zusammenarbeiten können und weil wir auch wirtschaftliche Sanktionen nicht mehr mittragen können.
5: Deshalb sei sie gegen die Neutralitätsinitiative, für die insbesondere Alt-SVP-Bundesrat Christoph Blocher wirbt, sagt Gmür.
4: Die Gewerkschaft Sina fordert im Gesundheitswesen eine Lohnerhöhung von 5-6%. Das Pflegepersonal hätte enorme Leistungen erbracht. Gleichzeitig sei die Lohnentwicklung in der Branche am schwächsten, sagt Sina-Präsidentin Yvonne Fieri.
7: Besonders stoßend ist, dass der Fachkräftemangel im Gesundheitswesen nach wie vor akut ist, sich dies aber kaum in den Löhnen widerspiegelt. Wer qualifiziertes Personal gewinnen und halten will, muss endlich bereit sein, bessere Löhne zu bezahlen.
4: Nach wie vor werde die Pflegeinitiative nicht richtig umgesetzt, betont Feri. Die Initiative wurde vor fast 5 Jahren vom Volk deutlich angenommen und forderte unter anderem bessere Arbeitsbedingungen fürs Pflegepersonal.
8: Die Trockenheit in der Schweiz bleibt trotz des angekündigten Regens angespannt. Zwar werden nächste Woche regional bis zu 40 Liter Regen pro Quadratmeter erwartet, für eine nachhaltige Entspannung reiche das laut Fachleuten aber nicht aus. Dafür bräuchte es über mehrere Wochen regelmäßigen Regen, wie 20 Minuten berichtet. Heftige Gewitter könnten zudem lokal Überschwemmungen und Sturzfluten auslösen, weil die ausgetrockneten Böden große Wassermengen nur schlecht aufnehmen.
4: Eine 64-jährige Schweizerin aus dem Kanton Zürich ist heute Nachmittag im Tessin in einem Pool ertrunken. Laut der Kantonspolizei wurde sie in Maliaso bewusstlos im Wasser gefunden. Badegäste hätten sofort mit Reanimationsmaßnahmen begonnen. Die Frau starb jedoch noch vor Ort. Die Polizei untersucht, wie es zum Vorfall kommen konnte. Die russische Antikriegs- und Oppositionspartei Jabloko ist von der Parlamentswahl im September ausgeschlossen worden. Das hat Russlands oberstes Gericht entschieden. Der liberalen Partei wird vorgeworfen, gegen russische Wahlgesetze verstoßen zu haben. Jabloko will gegen den Entscheid weiter vorgehen. Außerdem wurde der Vizechef von Jabloko, Lev Schlossberg, wegen Verunglimpfung der russischen Streitkräfte zu über 11 Jahren Haft im Straflager verurteilt. Auf einem überfüllten Boot im Mittelmeer entdeckte eine Hilfsorganisation 7 tote Menschen. 57 Menschen konnte die italienische Organisation Emergency retten. Die Migranten waren am Vortag von der libyschen Küste aus mit einem Holzboot aufgebrochen. Das zentrale Mittelmeer gilt noch immer als tödlichste Migrationsroute auf dem Weg nach Europa. Allein in diesem Jahr sind dort nach Angaben der Internationalen Organisation für Migration mindestens 872 Menschen ums Leben gekommen oder gelten weiterhin in den Gewässern als vermisst.
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4: Guten Abend, die Themen haben heute Schlagzeilen gemacht. Heute haben die Gegner der Neutralitätsinitiative ihre Kampagne lanciert. Gegen die Initiative hat sich ein Komitee von Mitgliedern der SP, Grünen, GLP, Mitte und FDP formiert. Die Initiative wirbt mit einer Friedenstaube und verspricht Frieden durch Neutralität. Das sei ein falsches Versprechen, sagt die Luzerner Mitte-Ständerätin Andrea Gmür.
5: Mit dieser Initiative tun wir unsere Sicherheit massiv noch mehr gefährden, als sie eigentlich schon gefährdet ist, indem wir nicht mehr können mit unseren nächsten Partnern, die auch unsere Werte teilen, zusammenarbeiten und weil wir auch wirtschaftliche Sanktionen nicht mehr können mittragen.
4: Deshalb sei sie gegen die Neutralitätsinitiative, für die insbesondere Alt-SVP-Bundesrat Christoph Blocher wirbt, sagt Gmür. Im italienischen Teil des Val Mustair ist ein Wanderer tot aufgefunden worden. Laut italienischen Nachrichtenagenturen könnte der Mann beim Abstieg vom Piz Starlex von einem Blitz getroffen worden sein. Er war seit Sonntag vermisst und wurde in der Nacht auf heute auf rund 2600 Metern Höhe gefunden. Der letzte Kontakt mit ihm war am Sonntagmittag auf dem Gipfel, als sich ein Gewitter näherte. Rettungskräfte konnten vor Ort nur noch seinen Tod feststellen. Die Löhne für Arbeitnehmende sollen im kommenden Jahr um 2% steigen. Das fordert der Gewerkschaftsdachverband Travail Suisse. Er will damit die Stagnation der Reallöhne und den Anstieg der Lebenshaltungskosten ausgleichen. Die Arbeitnehmenden würden die verschlechterte finanzielle Lage spüren, sagt Thomas Bauer von Travail Suisse.
6: Sie haben sehr konkrete Auswirkungen. Immer mehr Arbeitnehmende erachten beispielsweise den Zeitpunkt für größere Anschaffungen als schlecht. Das ist auch schlecht für die wirtschaftliche Entwicklung.
4: Besonders stark belastet seien Haushalte durch den Anstieg der Krankenkassenprämien, sagt Travail Suisse. Israels rechtsextremer Polizeiminister fordert mehr gezielte Tötungen im Gazastreifen. Er sagte in einem Podcast, Israel solle jede Nacht 30 bis 40 Menschen töten. Damit meinte er nicht nur militante Palästinenser, die unmittelbar eine Gefahr darstellen. Die Äußerungen fallen kurz vor neuen Gesprächen über die Zukunft des Gazastreifens. US-Unterhändler Jared Kushner will dazu heute den israelischen Ministerpräsidenten Benjamin Netanyahu treffen. US-Präsident Donald Trump scheiterte erneut mit dem Versuch, ein Urteil wegen eines sexuellen Übergriffs auf eine Kolumnistin aufheben zu lassen. Der Supreme Court lehnte seine Berufung ab. Er bestätigte damit seine frühere Entscheidung, den Fall nicht neu zu prüfen. Trump war in einem Zivilprozess zur Zahlung von mehr als 5 Millionen Dollar Schadenersatz verurteilt worden.

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4: Guten Abend, die Themen haben heute Schlagzeilen gemacht. Die Gewerkschaft Sina fordert im Gesundheitswesen eine Lohnerhöhung von 5-6%. Das Pflegepersonal hätte enorme Leistungen erbracht. Gleichzeitig sei die Lohnentwicklung in der Branche am schwächsten, sagt Sina-Präsidentin Yvonne Feri.
5: Besonders stoßend ist, dass der Fachkräftemangel im Gesundheitswesen nach wie vor akut ist, sich dies aber kaum in den Löhnen widerspiegelt. Wer qualifiziertes Personal gewinnen und halten will, muss endlich bereit sein, bessere Löhne zu bezahlen.
4: Nach wie vor werde die Pflegeinitiative nicht richtig umgesetzt, betont Feri. Die Initiative wurde vor fast 5 Jahren vom Volk deutlich angenommen und forderte unter anderem bessere Arbeitsbedingungen fürs Pflegepersonal.
6: Die Trockenheit in der Schweiz bleibt trotz des angekündigten Regens angespannt. Zwar werden nächste Woche regional bis zu 40 Liter Regen pro Quadratmeter erwartet, für eine nachhaltige Entspannung reiche das laut Fachleuten aber nicht aus. Dafür bräuchte es über mehrere Wochen regelmäßigen Regen, wie 20 Minuten berichtet. Heftige Gewitter können zudem lokal Überschwemmungen und Sturzfluten auslösen, weil die ausgetrockneten Böden große Wassermengen nur schlecht aufnehmen.
4: Eine 64-jährige Schweizerin aus dem Kanton Zürich ist heute Nachmittag im Tessin in einem Pool ertrunken. Laut der Kantonspolizei wurde sie in Maliaso bewusstlos im Wasser gefunden. Badegäste hätten sofort mit Reanimationsmaßnahmen begonnen. Die Frau starb jedoch noch vor Ort. Die Polizei untersucht, wie es zum Vorfall kommen konnte.
7: Die Antikriegspartei Jabloko ist von der Parlamentswahl im September ausgeschlossen worden. Das hat Russlands oberstes Gericht entschieden. Der liberalen Partei wird vorgeworfen, gegen russische Wahlgesetze verstoßen zu haben. Jabloko will gegen den Entscheid weiter vorgehen. Außerdem wurde der Vizechef von Jabloko, Lev Schlossberg, wegen Verunglimpfung der russischen Streitkräfte zu über 11 Jahren Haft im Straflager verurteilt.
4: Die EU will die Sanktionen gegen Russland deutlich verschärfen. Im Herbst soll die weitreichendste Sanktionsliste seit Beginn des Krieges vorgelegt werden, sagt EU-Außenbeauftragte Kaja Kallas. Damit könnte die Zahl der sanktionierten Personen, Firmen und Organisationen um einen Drittel steigen. Die EU will den Druck auf Moskau erhöhen, bis Russland den Krieg gegen die Ukraine beendet.
7: Der Ebola-Ausbruch in der Demokratischen Republik Kongo ist der tödlichste der Geschichte des Landes. Über 2300 Menschen sind am Virus gestorben, heißt es von der Regierung. Daher seien bereits mehr Menschen gestorben als beim Ausbruch in den Jahren 2018 bis 2020. Der aktuelle Ausbruch ist besonders schwer einzudämmen, da es für diesen Ebola-Typen weder einen speziellen Impfstoff noch eine spezielle Therapie gibt.
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2: 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Es ist eins.

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3: 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Es ist 2.
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